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Será muy divertido.

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Ich werde jetzt bis drei zählen und mit meinem Finger schnippen. 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

wieder herzlich willkommen bei Wiener Lieder von gestern und heute, sagt ihr Erich Zipp. Und leider muss ich wieder mit einem Nachruf anfangen. Wie ich leider erst jetzt erfahren habe, ist die Sängerin Ursula Sikora am 25. März im 82. Lebensjahr verstorben. Ein Dank an Manfred Kraft, der mir diese Information zukommen hat lassen. Ursula Sikora ist viele Jahre gemeinsam mit Manfred Kraft und Günter Bartelmus als der Werner Dreiklang auftreten. Und Radio Wienerlied hat von diesem Trio sogar eine CD herausgebracht, aus der auch die gerade gehörte Aufnahme stammt. Dadurch bleibt uns Ursula Sikora auch nach ihrem Tod zumindest gesanglich erhalten. Jetzt darf ich aber meine Geburtstagsgrüße übermitteln, dem Otto Kilger vom Aberlandradio in Rattenberg im Bayerischen Wald soll ich Geburtstagsgrüße zum 70. Geburtstag senden, und zwar vom Altmühltaler Weinhans mit dem Titel »Ich spür den Herbst in mir« vom Duo Čapek, und wir schließen uns natürlich den Geburtstagsgrüßen gerne an.

Das war jetzt Martha Margit Butbol, besser bekannt als Jazz Kitty, die am 13. Mai ihren 80. Geburtstag groß gefeiert hat mit einem Lied, das auch für mich und meine Tochter gilt. Schon als Kind wurde Martha nach einer Tante ihrer Mutter Kitty gerufen und den Namen hat sie in ihren Künstlernamen verwendet. Ich hatte die große Ehre und durfte die Kitty gleich ein paar Mal bei Veranstaltungen begrüßen. So war sie zum Beispiel beim Ball der Wiener Kaffeehausbesitzer in der Wiener Hofburg bei uns im Heurigenstüberl. Es war irrsinnig laut in den Raum, aber als die Jazz-Kitty ihr Kränkte nicht anstimmte, war es plötzlich ganz still und alle haben begeistert zugehört. In der Folge war sie auch bei einer privaten Geburtstagsfeier und ich war ganz begeistert, weil die Jazz-Kitty richtige Wiener Lieder gesungen hat und zwar absolut textsicher. Da hätte ich mir gewünscht, die Jazz-Kitty hätte auch einmal eine Wiener Lied-CD aufgenommen. Hören wir jetzt dieses Kränktinett, das ich auch immer wieder gern spüle, und dann erzählt uns Jazz-Kitty, wie es ihr beim Tramwayfahren gegangen ist.

0: der Fasching nicht Gefahr, bitte?
1: Ja, der Forscher, der hat den Avio Wieser, den den Avio Brot gehabt. Also der Herr hat ja gesehen, wie er ihn gedruckt hat.
0: Gar nichts haben sie gedruckt. Die alte kenne ich eh. Die fährt schon 3 Jahre schwarz. Dabei brauchen sie 2 Fahrscheine bei der Braten.
1: Also bitte!
2: Entweder sie haben einen Fahrschein oder sie kommen mit aufs Polizeikommissariat. Also auf die Wartstube!
1: Auf die Wartstube!

Weiter geht es mit Hörerwünschen. Eine treue Hörerin, die uns auch immer wieder ein paar Zeilen schreibt, ist Regina Steurer. Sie hätte gern den Titel »Ja, so an's unsere Alten gewohnt« vom Duo Krius Kirk und »Die Liebe ist so gut« von Gusti Hödel gehört. Und dann kommen zwei Wünsche von Susanne Olschinski, wobei sie die Titel gern auf einer CD gekauft hätte, aber leider gibt es beide Titel auf keiner lieferbaren CD. Und zwar »Mir raubt nix mehr Ruhe« und »Ich häng an meiner Wernerstadt«, beides gesungen von Mali Nagel. Aber glücklicherweise habe ich die Aufnahmen im Schallplattenarchiv gefunden und für die Sendung jetzt überspielt. Ja.

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1: Es gibt Situationen im Leben eines Musikers, die sind ein wenig von Zufällen geprägt. Vor 20 Jahren war ich mit meiner Tochter Marion auf Australien-Tournee und da haben wir in Brisbane in Australien für einen Mari Nagel Fanclub gespielt. Unglaublich, ja? Vor kurzem hat mich Charlotte Ludwig zu einer Geburtstagsfeier geholt, weil Christian Höllerer von den Sirdakischrammeln in Leipzig einen Auftritt gehabt hat. Und so durfte ich erstmals gemeinsam mit Harry Kutscherer spielen und er hat mir dabei eine CD mit seinen Werken übergeben und da habe ich mir zwei Titel für die Radiosendung ausgesucht, die er geschrieben hat und auch selber singt. Beim Titel Bei uns in Wern ist der Nachsatz sehr lustig und dann kommt der Titel, mit dem Harry Kutscherer sogar im ORF sehr erfolgreich war, Mein Engel auf Erden bist du. Zugegeben, kein wirkliches Wienerlied,

0: äußerst ätherische Postbeschild von der Dreierstirn schon wieder.
1: Sag's einmal, in a Liedl über unser Stadt? 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Eine Unverschämtheit ist das.
0: Ja, dann horchen Sie es halt nicht an. Sie haben eh nichts gezahlt für die CD.
1: Was haben Sie gesagt? Sehr unnötiger Schlager, Fritze. Ich soll mir die Platten wo einschieben. Na, ich will Ihnen was zeigen. Sie haben

0: Erinnern möchte in dieser Sendung auch an Toni Strobel, der vor 20 Jahren am 12. Mai 2006 verstorben ist. Er war treibende Kraft bei den Spitzbuben, die wir gerade mit dem Titel von Helmut Schickertanz und Toni Strobel gehört haben. Und vielleicht sitzt der Toni gerade im Himmel im Wiener Café, so wie er es gemeinsam mit Walter Häuser und Charles Berndt geschrieben hat und mit den Altspatzen singt.
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0: Zum Abschluss erinnere ich auch an Peter Wehle, der vor 40 Jahren am 18. Mai 1986 verstorben ist. Ihn haben wir gerade mit einem Lied gehört, das er selber geschrieben hat, und im Ausgang hören wir jetzt Strobel und Sockerl mit einem Lied von Peter Wehle, und das mir wirklich aus dem Herzen spricht. Ich kann essen, was ich will, ihn nehmen nicht ab. Und dann kommt noch einmal Ursula Sikora mit den Benzinger Kirchel. Ich hoffe, die Sendung hat Ihnen gefallen, obwohl sie diesmal sehr schlagerlastig war. Bis zum nächsten Mal, Ihr Erich Zipp.
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Die bei Tschingerling präsentiert die 70er Radioshow mit einer der bekanntesten Nummern der amerikanischen Sängerin Melanie eröffnen wir unsere heutige Sendung. Zugleich ist Ruby Tuesday aber auch ein von den Rolling Stones bereits 1966 geschriebenes Lied, das von der Melanie geklaut und 1970 als Coverversion in einer sehr eigenwilligen Interpretation neu aufgenommen wurde. Und daher passt die Melanie mit ihrer Aufnahme gerade noch hinein in unsere 70er Radioshow. Ruby Tuesday.

Was für eine Stimme. Aus demselben Jahr wie Melanies Hit Ruby Tuesday stammt auch das Lied Ein kleines Glück von Salvatore Adamo. Seine Eltern waren von Italien nach Belgien ausgewandert und hart hält sich das Gerücht, dass Adamo sogar ein Verhältnis zu einer hohen Dame aus dem belgischen Königshaus gehabt haben soll. Dazu kam 1970 das kleine Glück mit diesem Lied in Österreich auf Platz Nummer 1, in Belgien auf Platz 3 und in Deutschland auf Platz Nummer 6 der Hitparade gelandet zu sein. Adamo.

Jemand, den wir in den 70er Jahren oder in der 70er Radioshow auf den ersten Blick auch nicht erwarten würden, das ist der Elvis Presley. Und tatsächlich habe ich Ihnen nun den letzten Titel des King mitgebracht, mit dem er in den Top 10 der amerikanischen Hitparade vertreten war. Mit Burning Love gab Elvis 1972 noch einmal ein Lebenszeichen von sich, wenngleich er am Plattencover schon weit weg war von seiner einstigen Idealfigur, der Elvis Presley.

Wir machen einen Abstecher nach Italien zum römischen Liedermacher Antonello Venditti. Er zählt zu den ganz großen Stars Italiens und hat in seinen Liedern immer auch wieder eine kritische Auseinandersetzung gehabt mit seiner Heimatstadt Rom. In Österreich, da hat er sich im Jahr 1979 einen guten Namen mit dem Lied Bonbon und Bomba gemacht, mit dem er Platz Nummer 8 in der Alpen-Hitparade wurde. Nicht schlecht für einen Italiener, den man vorher in Österreich kaum gekannt hatte. Antonello Venditti.

Antonello Venditti, Bomba on Bomba, was da so lästig und locker klingt, das ist die Heimfahrt nach einem Bombenanschlag zurück nach Rom und die Vermutung, dass hinter jeder Ecke wieder jemand mit einem Anschlag lauern könnte. Also sehr ernste Geschichte von Antonello Venditti erzählt. Der Georg Danzer, das war einer der Pioniere des Austropop und er ist 2007 viel zu früh von uns gegangen. Er war in den 70ern sehr erfolgreich und tat sich viel später dann mit Wolfgang Ambros und Reinhard Fendrich zusammen. Das war die legendäre Formation Austria 3. Heute lassen wir den Georg Danzer aber noch einmal einen Erfolg aus dem Jahr 1976 singen. Auf was die Frauen alles schauen.

Ein Kind der Disco-Zeit ist der Song No More Tears, Untertitel Enough is Enough. Gesungen von zwei Weltstars, nämlich von Barbara Streisand und von Donna Summer. Für die beiden war diese Zusammenarbeit 1979 noch ein Experiment. Und wie wir heute wissen, ein sehr gelungenes. Barbara Streisand und Donna Summer.

Ewald Schingerling präsentiert die 70er Radioshow. Und ich freue mich, dass Sie mit dabei sind. Mamma Mia, das ist ein Lied der schwedischen Popgruppe ABBA. Es erschien im April 1975 auf dem dritten Album der Band, das ebenfalls den Namen ABBA trägt. Dieser Nummer 1 Hit, der war dann auch der Namensgeber für das ABBA Musical und für den 2008 gedrehten Kinohit Mamma Mia, in dem Meryl Streep, Pierce Brosnan, Colin Firth und viele, viele andere Filmgrößen mitgespielt und auch selbst gesungen haben. Hier aber nun das Original von ABBA.

Also ich habe diesen Film inzwischen, glaube ich, dreimal gesehen und ich werde mir ein viertes Mal das Ganze auch noch geben, wenn er wieder mal im Fernsehen läuft. Mamma Mia von ABBA. Wie schon öfter erwähnt, prallten in den 70er Jahren die Musikwelten nur so aufeinander. Und das ist auch jetzt so, wonach ABBA, der aus dem damaligen Jugoslawien nach Deutschland eingewanderte Bata Ilic, seine schweren Schuhe anzieht.

Der Rock'n'Roll, der hat sich dank Chuck Berry in die 70er hinüberretten können. Denn als er den Titel Reelin' and Rockin' 1972 auf den Markt brachte, da fühlten sich die damaligen Kids in die Zeit zurückversetzt, als ihre Eltern Teenager waren. Was eigentlich auch gestimmt hatte, denn Reelin' and Rockin' hat es bereits 1957 als B-Seite der Single Sweet Little 16 gegeben, ist damals aber völlig untergegangen. 1972, da hat man dem Chuck Berry dann für die erneute Veröffentlichung der überarbeiteten Live-Version also herzlich gedankt. Und hier ist sie.

Und vom Rock'n'Roll geht es nun zum Schmusesang. Der Bernd Klüver, der gibt uns die Ehre. Er studierte nach seiner Bundeswehrzeit 5 Semester lang Rechtswissenschaft an der Uni in Heidelberg und wurde dann beim Talenteschuppen bei der Funkausstellung 1971 in Berlin entdeckt. Daraufhin gab es einen Plattenvertrag und am 20. Jänner 1973, da stellte der Bernd Klüver in der ZDF-Hitparade sein Lied »Der Junge mit der Mundharmonika« vor. Mit dem gelang ihm der erste Nummer 1-Hit.

Jetzt wieder mal ein Beitrag aus der Disco-Zeit der 70er Jahre, wo die Ritchie Family aus Philadelphia große Erfolge feierte. Die drei Sängerinnen, die trafen 1975 genau den Nerv der Zeit und durften auch in keiner DJ-Plattensammlung fehlen. Also Tanzbeine bereit machen für die Ritchie Family und eine Romantic Love.

haben sich die DJs immer gefreut, wenn sie die überlangen Nummern der Ritchie Family auflegen konnten. Denn dann konnten sie selbst auch einmal was trinken oder eine rauchen gehen. Ja, ja, liebe junge Leute, Rauchen war damals in den Diskotheken noch erlaubt. Das war die Ritchie Family. Der Bernhard Brink, der gehörte auch jahrzehntelang zu den unverwüstlichen Schlagergrößen Deutschlands. Waren es am Anfang oft romantische, traurige Songs, die er von sich gab, so hat er sich in den 80er Jahren zum Beispiel erfolgreich an der deutschen Version des Elton John Hits Nikita zu schaffen gemacht und bis weit in die 2000er Jahre herauf immer wieder Neues auf den Markt gebracht. Ich habe 103 Singles gezählt. Und heute, da singt uns der Bernhard Brink von einer nicht ganz lupenreinen Affäre aus dem Jahr 1978 in

1979, da war der Ex-Beatle Paul McCartney mit seiner Band Wings unterwegs und brachte den Titel Good Night Tonight auf den Markt, der auch als Beitrag an die Disco-Zeit gewertet werden kann, inklusive Flamenco-Gitarreneinschlag. Immerhin, es gab Platz Nummer 5 in den US-Billboard-Charts und auch in der britischen Hitparade für Sir Paul McCartney und seine Wings.

0: Als Sohn eines Missionars kam der Ernst Gottfried Bielke 1913 in Südamerika zur Welt. Später machte der Gospel- und Schlagersänger unter dem Namen Bruce Lowe Karriere. Seine Bassstimme, die war sehr einprägend und machte aus Chansons wie das Kartenspiel fast schon mystische Musikerlebnisse. Ja, ja, man glaubt es nicht. Diese Platte stammt nicht aus Opas Mottenkiste, sondern aus dem Jahr 1974. Und damit sind wir ans Ende unserer heutigen Sendung angekommen. Ewald Schingerling bedankt sich fürs Zuhören. Ich hoffe, es hat Ihnen gefallen, unsere heutige 70er-Radioshow. Und Sie drehen das nächste Mal wieder auf, wenn wir sie wieder auflegen, die großen Hits der 70er Jahre.
1: 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Und setzte mich im Seitenschiff auf eine Holzbank nieder. Schräg vor mir saß ein Mann, der spielte dort mit Karten. Sie müssen damit, sprach ich, bis nach der Messe warten. Der Fremde hob den Kopf und sah mir ins Gesicht. Verzeihen Sie, mein Herr, aber ich spiele nicht. Kommt mit hinaus, sagt er, indem er sich entfernt. Ich zeig Ihnen, was man von meinen Karten lernt. Und draußen im Portal dort, wo es niemand stört, hat mir der Fremde dann sein Kartenspiel erklärt. Mit jedem Ass, sprach er, soll ich erinnert werden, es gibt nur einen Schöpfer des Himmels und der Erden. Die zwei, sagt mir, zwei Menschen gab's im Paradies, Adam und seine Frau, die welche Eva hieß. Ziehe ich die Karte 3, so heißt das für den Frommen, drei heilige Könige sind nach Bethlehem gekommen. Vier Evangelisten zu unseres Herrn Ruhm haben uns gebracht das Evangelium. Fünf Kieselsteine suchte sich David aus im Bach, dann legte mit der Schleuder den Goliath er flach. 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Das sind zusammen vier und jede ihrer Frauen. 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Herz, Karubik und Treff, vier Farben in der Hand, 4 Jahreszeiten färben Wald, Wiese, Feld und Land. 52 Karten habe ich in meinem Spiel, nun zähl im Jahr die Wochen, es sind genauso viel. Und zählen wir die Punkte, so sind es ohne Frage 365, so viel ein Jahr hat Tage. Moment, sagte ich, nachdem ich Papier und Blei genommen, ich kann nur auf 364 kommen. Ja, meinte da der Fremde mit einem stillen Lachen, Sie dürfen nie die Rechnung ohne den Joker machen.
2: Wenn es 94,4 heißt, muss es gut sein.
0: 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Heute legt Ewald Schingerling sie noch einmal auf. Die Hits der 80er Jahre. Mit einem One-Hit-Wonder starten wir in die heutige Sendung 80er Analog. Der aus Tunesien stammende F.R. David hatte in den 80er Jahren zwar mehr als nur eine Platte aufgenommen, aber letztlich wurde nur der Titel Words wirklich zum Superhit. 8 Millionen Mal verkauft landete Words 1982 in Österreich, Deutschland, der Schweiz und vielen anderen Ländern auf Platz Nummer 1 der Hitparaden. Und heute landet F.R. David bei uns am Plattenteller. Willkommen bei den Hits der 80er Jahre.

Nicht nur Words, sondern auch Hits don't come easy, das hat Effa David gemerkt, denn ein zweiter Hit wie Words ist ihm dann nicht mehr gelungen. Annie Lennox und David Stewart bildeten eines der bekanntesten britischen Pop-Duos der 80er Jahre. Unter dem Namen Eurythmics verkauften sie zwischen 1981 und 1999 rund 80 Millionen Tonträger. Mit zu dem Erfolg beigetragen hat auch dieser Hit aus dem Jahr 1986. Miracle of Love, die Eurythmics.

Während die Eurythmics schon erfolgreich im Radio sangen und auf den Spuren des Geheimnisses der Liebe waren, da trafen sich 1986 die Herren Leubel, Raab, Tetzele, Zaradic, Achleitner und Dixon im Wiener Austrophonstudio, um sich hier als Pop-Formation Pep zu versuchen. Und natürlich wurde die Single Night and Day durchaus ein Achtungserfolg in der damals boomenden Austropop-Szene. Ich persönlich habe die Scheibe ganz gerne aufgelegt und das werde ich auch jetzt tun, und zwar mit viel

Bleiben wir noch ein wenig bei Musik aus Österreich. Wie verschieden die Geschmäcker sein können, das zeigte 1984 die Steirerin Anita mit ihrem Song Contest Beitrag einfach weg. Beim Grand Prix, da landete Österreich damit auf den ersten Platz von hinten, aber trotz dieses Desasters war einfach weg daheim keineswegs weg von der Bildfläche. Im Gegenteil, Anita kam damit sogar auf Platz Nummer 1 der Singlecharts in Österreich und konnte sich wenigstens auf ihr heimisches Publikum voll und ganz verlassen.

Man muss zur Ehrenrettung von Anita, Pep und anderen sagen, dass es nicht einfach war, sich in den 80ern in der Austropop-Szene zu etablieren. Da waren gerade Falco, Reinhard Fendrich, SDS, die ERV, dann auch Steffi Werger und viele andere am Höhepunkt ihrer Karriere. Es gab also kein anderes Jahrzehnt, in dem es eine derartige Schwemme an guten Sängern gab wie in den 80er Jahren. Das alte Hollywood, das ließen die Stars, ist das aus Holland in den 80er Jahren wieder auferstehen. Das entsprach auch dem musikalischen Zeitgeist, denn die 80er brachten nicht nur viel Neues hervor, sondern sie griffen auch gerne auf Altbestände zurück. Die Stars, ist das erweckten jedenfalls 1984 Marilyn Monroe zu neuem Leben und pressten die bekanntesten Lieder der amerikanischen Film- und Sexikone, die ja angeblich auch ein Verhältnis mit Präsident Kennedy gehabt haben soll, noch einmal auf Schallplatte. Stars, ist das, a tribute to Marilyn.

0: hat sich seit den 50er Jahren nicht viel geändert. Diamonds sind auch heute noch der Girls' Best Friend. Allerdings nehmen wir gerne auch hochkarätiges Gold oder Platin an.
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0: Als Zwölfjähriger verzückte ein Kurti Elsasser mit dem Lied La Montanara die Fans des Musikantenstadels und wurde 1980 Österreichs Kinderstar. 1986, da tauchte bei mir im Studio des aus Italien nach Österreich einstrahlenden Privatsenders Radio Carinthia ein junger Mann namens Daniel auf, der mir seine Single Der Sommer als Jenny sich verliebte schmackhaft machen wollte. Und rasch wurde im Interview klar, dass es sich bei Daniel um genau diesen Buben handelte, der ein paar Jahre zuvor noch ein Kinderstar war, der sogar in einer Fernsehserie wie der Leihoper an der Seite von Dagmar Koller und Alfred Böhm aufgetreten war. Zwar wurde Daniel als Erwachsener nie mehr ein Megastar, aber dennoch hat er sich viele Jahre immer wieder in der Musikszene sehen lassen. Und auch heute hören wir ihn als Schlagererinnerung an das Jahr 1986. Daniel, der Sommer, als Jenny sich verliebte.

Der Sommer, als Jenny sich verliebte, damit ist Daniel ganz hart vorbeigeschrammt an der Oberschnulze. Wir wechseln nun den Sound und kommen nach Italien, genauer gesagt zur Songwriterin und Sängerin Juni Russo aus Sizilien. Sie gehörte von den 70er bis herauf in die 2000er Jahre zu den erfolgreichsten italienischen Musikerinnen und starb schon im Alter von nur 53 Jahren am 14. September 2004. Geblieben ist uns eine unvergessliche Stimme, ein 1982 und auch 1983 noch gerne gespielter Hit und die Single Good Goodbye. Zur Erinnerung an Juni Russo.

Good Goodbye. Ein Lied aus Italien von Johnny Russo. Nomen est Omen. 1967, da wurde die Gruppe Chicago gegründet und Sie dürfen raten, wo. 1970, da gelang der Band der große Durchbruch und spätestens seit sie 1976 ihren Welthit If You Leave Me Now gesungen haben, ist Chicago von keiner Kuschelrock-LP mehr wegzudenken. 1984, da kam das Lied You're the Inspiration auf den Markt, die vor allem in Großbritannien und in den USA erfolgreich war. Doch auch bei uns ist der Song nicht ganz unbekannt geblieben.

Eine musikalische Inspiration von der Gruppe Chicago. Dass sich Sänger verschiedener Musikrichtungen zusammentun, um Lieder aufzunehmen, das gab es schon in den 80er Jahren. Damals haben zum Beispiel René und Renato auf Klassisch gemacht. Ein Tenor und eine Clubsängerin landeten mit ihrem Song Save Your Love zu Weihnachten 1982 sogar auf Platz Nummer 1 der britischen Singlecharts. Und auch bei uns wurden René und Renato gerne aufgelegt, denn das Lied war wunderbar stimmgewaltig.

Herrlich, René und Renato mit ihrem Weihnachtslied aus dem Jahr 1982. Wir drehen die Zeit ein bisschen zurück. 1963, da flimmerte sie nämlich über die schwarz-weiß Fernsehschirme und trällerte das Lied »Ich will einen Cowboy als Mann«. Dann sang sie jahrelang Schnulzen mit Rex Gilder und in den 80er Jahren, da wurde sie endlich das, was ihr stimmlich zustand, nämlich eine anerkannte und ernstzunehmende Musikerin. Die Rede ist von der dänischen Sängerin Gitte Henning. 1987, da veröffentlichte sie das Album Jetzt erst recht, praktisch nonstop aufgenommen, mit tiefgehenden Liedern und mit tollen musikalischen Zwischenkommentaren. Ein Lied daraus habe ich Ihnen heute mitgebracht. Anders als die anderen. Gitte

Der Rhythm-, Blues- und Soul-Sänger Delbert McClinton, übrigens nicht verwandt mit dem späteren US-Präsidenten Clinton, hat von Texas aus die Musikwelt erobert. Er startete seine Karriere bereits in den späten 50er Jahren, war in den 80ern, also schon ein vom Leben etwas gezeichneter Mann. Die wirklich großen Erfolge, die blieben ihm verwehrt, aber zwischendurch hat er dennoch bis in die 2000er Jahre herauf immer wieder von sich hören lassen. 1980 zum Beispiel mit dem Lied Giving It Up for Your Love.

um eine Spur bekannter als McClinton war und ist wohl Phil Collins. Er verkaufte allein in Deutschland über 14 Millionen Tonträger und auch in Österreich, da gingen seine Platten weg wie die warmen Semmeln. In den 80er Jahren, da verging kein Jahr, in dem er nicht zumindest mit einer Single in den Charts vertreten war, manchmal waren es auch fünf. 1988, da ging er am 27. August mit A Groovy Kind of Love an den Start und räumte in Deutschland, der Schweiz und England Gold ab. In den USA reichte es sogar für Platin, nur Österreich hinkte ein klein wenig beim Verkauf hinterher, aber auch hierzulande war er 4 Monate damit in den Charts vertreten. Phil Collins.

Mr. Phil Collins, immer wieder für einen Schmusesong gut. Sinitta aus Seattle war vor allem in Großbritannien erfolgreich. Da blieb es nicht aus, dass der eine oder andere Hit auch auf den Kontinent überschwappte. So auch 1986 das Lied Feels Like the First Time. Ein Disco-Sternchen, das nett zum Anhören ist, aber nie wirklich sehr berühmt wurde.

Seit 1953 gibt es die afroamerikanische Sound-Gesangsband die Four Tops aus Detroit bereits. Und immer wieder waren die vier Jungs vor allem in den US-amerikanischen Hitparaden vertreten. Zu ihren Spätlingswerken zählt die Nummer Loco in Acapulco, die niemand geringerer als Phil Collins für die Four Tops geschrieben hatte. Damit waren sie aber kurioserweise nicht in den USA, sondern vor allem in Deutschland und in England sehr erfolgreich. Und auch bei uns wurde diese Platte 1988 gerne aufgelegt.

Während zum Beispiel die Steiermark mit Steffi Werger, Alex Rehak oder SDS groß im Austropop-Geschehen der 80er Jahre mitmischte, war die Kärntner Beteiligung eher bescheiden. Daher möchte ich die heutige Sendung mit einem Mann beschließen, der 1986 eine meiner Meinung nach sehr schöne und stimmungsvolle Platte gemeinsam mit einem Kärntner Chor aufgenommen hatte. Harry Winter. Die Scheibe landete nie wirklich weit vorne in den Charts, war aber in den Schlagerparaden der aus Italien nach Kärnten einstrahlenden Privatsender durchaus zu finden. Bist so weit weg. Und genau das werde ich auch gleich sein. Ewald Schingerling bedankt sich fürs Zuhören und ich hoffe, dass Sie das nächste Mal wieder mit dabei sein werden, wenn es heißt 80er Analog. Für heute ein herzliches Tschüss, Ciao, Servus und auf Wiederhören mit Harry Winter.

als Uropa mit Uroma. Wir spielen die Hits längst vergangener Jahrzehnte. Durch die Sendung führt Ewald Schingerling. The G-Lights ist eine afroamerikanische Soul-Vokalgruppe, die vor allem in der ersten Hälfte der 1970er Jahre erfolgreich war. Zwischen 1969 und 1984 gelang der Formation über 40 Mal die Charts zu erobern. Ihr erster großer Hit, die Ballade Oh Girl, stand im Frühjahr 1972 auf Platz Nummer 1 der amerikanischen Hitparade und ist heute die Nummer 1 in unserer Sendung.

Ein romantischer Einstieg in die heutige Sendung mit Oh Girl. Und das führt uns nun zur Connie Francis, die ein bewegtes Leben hinter sich hatte. Sie verbrauchte 4 Ehemänner und sie war aber auch Opfer einer furchtbaren Vergewaltigung in einem Hotelzimmer. Eine Tragödie, an der sie lange Jahre zu arbeiten hatte. Ihr Bruder wurde 1981 von der Mafia ermordet und sie selbst gründete 1989 ein kleines Plattenlabel, ließ sich also trotz aller Ereignisse nie von der Liebe zur Musik abbringen. Heute ein romantischer und fast schon trauriger Titel von Connie Francis, Mond von Mexiko.

0: Es hat gekratzt und es hat gerauscht. Damit ist klar, dass wir die Originalsingle von Conny Francis aufgelegt haben. Von Amerika nun nach Frankreich, wo uns der Sänger und Komponist Daniel Gerard erwartet. Er wurde zwar in Paris geboren, wuchs aber in Rio de Janeiro auf und war dann später als Chorknabe in Notre Dame zu hören. Erst nach seiner Soldatenzeit in Nordafrika ging es 1961 mit der Musik so richtig los, wobei er eigentlich nur einen wirklich international erfolgreichen Titel gesungen hatte, nämlich Butterfly. Dafür gab es 1971 aber sowohl in Deutschland, der Schweiz als auch in Österreich Platz Nummer 1 in den Hitparaden.
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Lied Girl Don't Come wurde 1964 von Chris Andrews für die Sandy Show geschrieben, die damit Platz Nummer 3 der britischen Charts eroberte. Das Lied ist kein Gassenhauer, daher war es im Radio anfänglich auch nicht besonders erfolgreich. Erst als Sandy Show mit Girl Don't Come im Fernsehen auftrat, da sprang der Funke über und dann wurde der Song endlich auch von ihren Fans angenommen.

Von wegen Girl Don't Come. Das Girl war hier, die Sandy Show hat gesungen. Die Sängerin und Schauspielerin Dalia Lavi wurde 1942 im damals britischen Mandatsgebiet Palästina geboren, wohin ihre Eltern vor den Nazis flüchten mussten. Gestorben ist sie 2017 in den USA. Dazwischen hat sie in vielen Filmen mitgespielt, unter anderem war sie auch an der Seite von Winnetou zu sehen. Und sie hat uns viele schöne Lieder hinterlassen. Hier eines aus dem Jahr 1972.

Zur geschichtlichen Erklärung: aus dem britischen Mandatsgebiet Palästina ging dann später nach dem Zweiten Weltkrieg auch der Staat Israel hervor. Wir machen einen Sprung ans andere Ende der Welt. Und New World nannte sich auch die australische Softpop-Band, deren größter Erfolg der Titel Tom Tom Turnaround aus dem Jahr 1971 war. 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

Die australische Band New World mit Tom Tom Turn Around. Und viele von Ihnen werden das wahrscheinlich auch auf Deutsch kennen von Peter Orloff. Da hieß es damals, glaube ich, die Nacht, als Christina fortlief. Oder nein, Cora, komm nach Haus. Cora, komm nach Haus war das. Hier war zu hören gewesen, The New World, das Original, Tom Tom Turn Around. Gene Pitney trat als Musiker unter verschiedenen Namen auf. Einmal nannte er sich Jeannie Arnell, ein anderes Mal Billy Bryan. Und er schrieb auch für andere Musiker Erfolgssongs, wie eben Hello Mary Lou, zum Beispiel für den Ricky Nelson. Heute hören wir ihn aber als Gene Pitney himself mit dem Titel I'm Gonna Be Strong.

Ich verrate Ihnen nun ein Geheimnis. Die dänische Schlagersängerin Dorte ging 1968 mit einem Düsseldorfer fremd. Ach, das wussten Sie schon?

Ja, ja, wärst du Düssel doch im Dorf geblieben. Ich meine, wärst du doch in Düsseldorf geblieben, von der Dorte. Eine Art Selbstbeschreibung liefert nun die britisch-amerikanische Rockband Fleetwood Mac aus dem Jahr 1969. Man of the World. Angefangen hat die Formation eigentlich als Bluesband, doch nach jedem Wechsel in der Truppe, und davon gab es einige, ging es mehr in Richtung Rock. 1969 übrigens verkauften Fleetwood Mac sogar mehr Schallplatten als die Beatles und die Rolling Stones.

Paul da Vinci war ein britischer Sänger mit einer unglaublichen stimmlichen Bandbreite. Diese kam auch beim Ruberts Erfolg Sugar Baby Love zur Geltung, wo Paul da Vinci als Leadsänger der Gruppe agierte. Doch er hat auch Solo gesungen, beispielsweise in Your Baby Ain't Your

0: historische Rätselspiel. Jawohl, meine Herren, darauf können Sie hören.
1: Jawohl, jawohl, jawohl. Ihre Karriere begann mit einem Inserat im Berliner Lokalanzeiger. Achtung, Tenor, Bass, Berufssänger nicht über 25, sehr musikalisch, schön klingende Stimme und so weiter gesucht. Und es endete mit einem Brief der Nazi-Reichsmusikkammer, da drei der sechs Gruppenmitglieder Juden waren. Sie erhielten ein Auftrittsverbot und so war die Geschichte der Comedian Harmonists besiegelt. Meine Frage lautet heute, wohin haben sich denn die drei unerwünschten Sänger Colin, Frommermann und Zikowski nach dem Berufsverbot in Deutschland abgesetzt?

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Das war das Lied, das die Comedian Harmonists gesungen haben bei ihrer Abschiedsvorstellung. Das allerletzte Lied beim allerletzten Auftritt, bevor sie aufgelöst wurden. Die jüdischen Mitglieder der Comedian Harmonists flüchteten damals übrigens nach Wien, wo sie aber auch nicht mehr lange sicher waren. Die in Deutschland verbliebenen Mitglieder, die nahmen drei arische Musiker auf und gründeten 1935 das Meistersextett, das sich wegen mangelnden Erfolges aber 1941 bereits wieder aufgelöst hatte. Nach dieser nachdenklichen Geschichte nun wieder unbeschwertere Klänge aus Italien. Aus Venedig kommt nun die Sängerin Patti Bravo zu uns mit ihrem großen Erfolg La Bambola.

Ich weiß ja nicht, wie es Ihnen geht, aber ich persönlich bin ein großer Fan von italienischer Musik. Und wenn man Patti Bravo so singen hört, dann weiß man, dass diese Sprache wie geschaffen ist, um damit Lieder zu singen. Im Jänner 1965, da hat sich in New York die Gruppe The Loving Spoonful zusammengefunden. Die Band erhielt noch im selben Jahr einen Plattenvertrag und brachte

erstes Album auf dem Markt. Es sollte aber dann noch ein Jahr dauern, ehe The Loving Spoonful mit der Aufnahme Daydream auf Platz Nummer 2 der britischen und der US-Charts vordringen konnten.

Die französische Sängerin France Gall hat ein Jahr vor Udo Jürgens, also 1965, den Song Contest für Luxemburg gewonnen und unserem Udo 1966 dann zu seinem Erfolg gratuliert. Mit dem Lied Ella Ella feierte France Gall 1988 ein fulminantes Comeback. Zwischen 1966 und 1972, da sang sie auch einige Titel auf Deutsch, wie Ich liebe dich, so wie du bist. France Gall verstarb 2018, 4 Jahre nach Udo Jürgens.

Aus Tennessee kam der amerikanische Sänger Carl Mann, der bereits 1954 seine erste Band gründete. Damals allerdings noch ohne größeres öffentliches Aufsehen. Das änderte sich 1959, als er den Millionenseller Mona Lisa auf den Markt brachte.

Platz Nummer 1 in Österreich und Platz 2 in Deutschland, der Schweiz und Großbritannien gab es 1968 für die Nummer Lazy Sunday von den Small Faces. Diese schmalen Gesichter waren eine britische Rockband, die auch tonangebend war in Sachen Psychedelic Pop.

0: Epic Bopper war ein amerikanischer Disc-Jockey und Sänger, der durch seinen Song Chantilly Lace 1958 bekannt wurde. Eigentlich hieß er ja Shilber Richardson und er war nicht nur Musiker, sondern er stellte auch einen Weltrekord im Dauermoderieren im Radio auf. Richardson war 5 Tage lang 2 Stunden und 8 Minuten am Stück live auf Sendung und eilte nur während der Nachrichten mal schnell unter die Dusche. Heute aber wird nicht geduscht, sondern gesungen.
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2: Ja, das ist der Big Mama speaking.

Der Big Bopper mit Chantilly Lace. Bei solchen Liedern fragt man sich, was die Leute so alles einwerfen müssen, um auf solche Kompositionen zu kommen. Die Tanja Berg, die ist die letzte Interpretin in unserer heutigen Sendung. Die Berlinerin trat schon mit 15 mit ihrer Band im Jugendclub auf und sie war ab 1964 immer wieder in den Hitparaden zu finden. Auch mit dem Lied Ich hab dir nie den Himmel versprochen, das später auch noch von vielen anderen nachgesungen wurde. Ewald Schingerling verspricht an dieser Stelle, das nächste Mal wieder tolle Oldies aufzulegen in unserer Sendung Als Uropa mit Uroma. Für heute aber sage ich Servus mit Tanja Berg.

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0: Edi Miklos mein Name. Herzlich willkommen zu einer neuen Ausgabe der Sendereihe Edis Musikgeschichten. Heute, ja, und zwar heute berichte ich Ihnen euch von zwei Damen, in die ich vor Jahren ziemlich verknallt war, und zwar in die Lutricia McNeil und in die Lee Wiggleman. Die Lee Wiggleman, bevor sie Wiggleman hieß, Springer, also Lee ist von Liane, Lee ist die Abkürzung, ist das weibliche Oberhaupt der gewesenen Mädchenband Tic Tac Toe, und die Lutricia McNeil. Und von den beiden Ladies gibt es natürlich Musik und meine Berichte dazu, wie es dazu kam, dass ich mich einerseits in die Lee, andersrum in die Lutricia verliebt habe. Und das Ganze war in den Jahren 97 und 98. Und wir starten jetzt mit einer Nummer von Tic Tac Toe, da hören wir auch die Lee, mit dem Titel Funky.

Tic-Tac-Toe, wann das mit Funky. Ich beginne mit Tic-Tac-Toe. Die lernte ich kennen vor genau 30 Jahren. Ganz genau am Sonntag, den 3. März, eben vor 30 Jahren, 1996, in der damaligen Ö3-Hitparade, moderiert und präsentiert von Udo Huber. Die Hitparade von Ö3 hieß damals Austria Top 40. Und da wurden Tic-Tac-Toe mit ihrer Debüt-Single, also Debüt heißt mit ihrer ersten Single vorgestellt, mit dem Titel Ich finde dich scheiße. Und ich habe nur gedacht, naja, der Text, und also, ich weiß nicht, also, ja, aber die Stimme von der Lee, da habe ich schon gedacht, also so wie die Stimme klingt, und ja, habe ich mich da gleich reingestürzt in meine Fantasien und habe mir gedacht, ja, das wäre einmal urnett und interessant und prickelnd, wie das wäre, die Lee persönlich zu erleben, also ihr mal die Hand zu schütteln und das, ja, was dann dazu kommt, meine Vorlieben, die ich bedamen habe, die ich liebe eben, wie das dann wäre, die Lee an der Backe zu streicheln und ja, und da habe ich gedacht, naja, das wäre, und ich habe mich da ganz schön reingesteigert und dann Wochen darauf habe ich ein Interview gehört, also ein Interview, da waren Tic-Tac-Toe zu Gast in der damaligen Abendschiene auf Ö3, der Treffpunkt Ö3. Der Treffpunkt Ö3 lief seinerzeit immer vom Montag bis Freitag zwischen 19.05 Uhr und um 22 Uhr. Und da waren Tic-Tac-Toe zu Gast beim Andi Knoll. Und da haben wir schon dann auch gedacht, also einerseits natürlich weiterhin die Lee, prickelnd, wie sie klingt, aber andersrum, wie sie sich so gegeben hat, also da haben wir auch gedacht, also ich weiß nicht, aber andersrum wiederum haben wir gedacht, ja, also auch wenn sie sich so gegeben hat, also ziemlich, also hat freche Antworten gegeben zum Teil und der Andi Knoll hat es dann halt so umschrieben, ja, so in Richtung dann kundgetan, jetzt sind wir Tic-Tac-Toe wieder endlich los, also er hat es nicht so direkt gesagt, aber so umschrieben halt, aber trotzdem haben wir gedacht, ja, meine damalige Traumfrau, die lief von Tic-Tac-Toe, aber aus heutiger Sicht, ja, erstens einmal jetzt egal wem von Tic-Tac-Toe, die drei Mädels waren damals eben die Lee, dann die Jessie und die Ricky. Und ich habe aus heutiger Sicht erstens einmal, dass ich Tic-Tac-Toe treffen werde, das wäre oder ist nahezu unmöglich. Und wenn es jetzt aus heutiger Sicht so wäre und ich würde oder ich hätte die Möglichkeit, die Lee von Tic-Tac-Toe zu treffen, wäre ich wahrscheinlich eher irgendwas sehr zurückhaltend und würde einmal beim Händeschütteln, ja, hallo, bin der Edi, also eher sehr, also schüchtern wäre jetzt übertrieben, aber ich wäre da schon eher sehr, sehr vorsichtig und würde sie halt jetzt nicht unbedingt fragen, du Lee, wie ist denn das, darf ich dich einmal bestreicheln oder so, auf keinen Fall, sondern ich würde halt sagen, ja, ich war mal ein Fan von euch, von Tic-Tac-Toe, also ich Fan bin es jetzt heute auch durchaus noch, denn immerhin habe ich fast alle CDs von Tic-Tac-Toe in meiner Sammlung, aber ich wäre aus heutiger Sicht eher schon ziemlich zurückhaltend ihr gegenüber. Ja, und ich hatte dann damals eben meine Fantasien und habe dann auch zum Teil Geschichten geschrieben, Geschichten, die ich dann aber eher für mich geschrieben habe, in Blindenschrift mit meiner blinden Schreibmaschine. Ich habe sie deswegen für mich geschrieben, weil die Geschichten waren zum Teil dann nicht wirklich jugendfrei. Und irgendwann einmal ist das Ganze verklungen mit der Lee und haben wir noch gedacht, ja, mir gefällt zwar die Musik, aber ein Treffen, nee, eher nicht. Und dann ein Jahr darauf, eigentlich zwei Jahre darauf, das gleiche bezüglich der Latricia McNeil, aber bevor die Berichterstattung kommt bezüglich Latricia McNeil, gibt es gleich einen Musiktitel von der Latricia McNeil, einen aus dem Jahre 2003 mit dem Titel Wrong or Right.

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1: Lutfische McNeil mit Wrong or Right, ein Musiktitel aus dem Jahre 2003. Ja, die Lutfische McNeil lernte ich kennen, also musikalisch, was ihre Songs betrifft, mit Herbst 97, also 1997 im Herbst, Ain't That Just The Way. Von dieser Nummer war ich nicht angetan, aber dann von der Nachfolgesingle Stranded. Also eigentlich die dritte Single, weil die erste Single war eben Ain't That Just The Way, die zweite war My Side Of Town und dann die dritte Stranded. Und Stranded kam als Single heraus im Frühjahr 98 und da hatte ich die gleiche Fantasien wie bei der Lee und habe dann auch sogar mal einen Traum gehabt von der Lutfische McNeil, dass ich da bei ihr zu Gast war, habe aber auf der Küchen Divan, also auf der Küchencouch schlafen müssen. Ich habe dann in dem Traum nicht einschlafen können, weil wenn ich irgendwo das erste Mal nächtige, dann dauert es, bis ich einmal einschlafe. Und ihr Sohn, den sie in der Tat hat, hat dann so verwundert gefragt, naja, was macht dieser Gast bei dir und warum übernächtigt er bei uns? Und war irgendwie ein sehr seltsamer Traum. Und dann hatte ich das war immer am Freitag vor Mittagessen, damals in der Werkstatt der Mollertgasse, habe ich halt von der Lutfische McNeil irrsinnig geschwärmt und ein Kollege von mir, den habe ich dann am Freitag immer so vor so eine halbe Stunde vor Mittagessen so frei heraus, stegreif, Geschichten erzählt. Also Geschichten, die mir jetzt gerade so eingefallen sind, was Lutfische und mich betrifft. Das hat eine Zeit lang geklappt, bis ich dann einmal die nächste Geschichte zum Erzählen angesetzt habe und dann bin ich einmal so stecken geblieben und dann sagt der Kollege zu mir, nein, und weiter, und ich so, ich stehe jetzt da irgendwie an und der Kollege hat dann zu mir gesagt, Edi, jetzt sagen wir uns mal ehrlich, du weißt haargenau, dass das nie sein wird, diese Lutfische und du. Natürlich, aus heutiger Sicht, das wird es nie sein. Aber damals habe ich dann so meinen Kopf so nach unten gegeben, eher eingeschnappt, also beleidigt darauf reagiert, weil ich zu Ohren bekam, dass das nie sein wird. Natürlich, das Lutfische und Edi wird es nie geben. Das in Fantasien ja, aber nicht in der realen, was die Realität betrifft. Und da habe ich dann halt auch so geschwärmt und haben wir dann einmal beschreiben lassen, wie die Lutfische McNeil aussieht, weil ich zum Geburtstag, zu meinem damaligen 24. Geburtstag, bekam ich eine CD, die ich mir gewünscht habe, das Album Stranded von der Lutfische McNeil und da hat mir dann mein damaliger Arbeitgeber in der Mollertgasse beschrieben, wie die Lutfische McNeil so aussieht. Also, dass sie eben langes Haar trägt, dunkles Haar. Und man dachte, Und erneut Jahre darauf, zu Zeiten des Groß-Lockdown, habe ich dann in der WG einer Betreuerin von mir erzählt, die wie Tic-Tac-Toe aus Deutschland stammt. Und die Betreuerin von mir, die ebenso aus Deutschland stammt, aus meiner WG, hat man dann so beschrieben und hat gemeint, du, aber Edi, ich glaube nicht, dass du von der Lee begeistert wärst, weil sie ist eine ziemlich schlanke und du liebst ja korpulente Frauen. Ich so, ja. Und ich so, ach so, okay. Und dann hat man die Melli halt so beschrieben, dass die Lee halt ziemlich schlank ist und eher kurze Haare trägt. Und da ich das thematisiert habe, also zum Zeiten des Großlockdown, dass ich einst ziemlich von der Lee angetan war und da wurde mir sie beschrieben, dass sie halt eben eine Schlanke ist. Bevor es jetzt wieder Musik vom Tic-Tac-Toe gibt, folgen meine obligaten Grüße an meine Schätze. Das wären die Melissa, die Sanela, die Doresa, die Karin, die Ella, dann der Matthias und aus meiner WG grüße ich den Martin, den Thomas, den Niki und alle, die mich kennen. Und jetzt gibt's Tic-Tac-Toe aus dem Jahre 97 mit dem Titel Mr. Wichtig.

TikTok-Tour war das mit Mr. Wichtig. Ja, bezüglich ja, Sänger, Sängerinnen, Sänger kennenlernen. Also ich passt jetzt zwar leider nicht zu dieser Thematik Lee und Lutricia, aber doch zur Thematik Sänger persönlich treffen. Also das hat sich durch Zufall, also das hat sich durch Zufall ergeben, ist aber auch schon wieder verjährt, also Jahre her, eigentlich 40 Jahre. Das hat sich so ergeben, dass der ein Erzieher aus dem BBI, der Erwin, ein ziemlicher Fan von KGB war oder ist. KGB ist eine Band aus der Steiermark, die Kurt Gober Band. Und da hat der Erwin das Oberhaupt, den Sänger, den Kurt Gober, persönlich gekannt. Und da haben wir uns in der Tat einmal mit dem KGB-Sänger getroffen, also in Wien. Ich weiß jetzt nicht mehr, wo das war. Und ich hatte damals eine doch sehr umständliche und kindliche Ausdrucksweise. Und da ging es um das Lied Motorboot, also Motorboot, in Steirisch. Und da wollte ich irgendwas wissen, weil der Erwin hat uns gebeten hat, naja, wenn wir schon die Möglichkeit haben, einen doch sehr prominenten Zeitgenossen zu treffen, dann soll sich jeder von uns Schülern eine Frage überlegen. Und ich habe halt mich schon erstens einmal deswegen schwer getan, die passende Frage zu überlegen, weil ich, wenn mir KGB nicht gefallen haben und habe dann, ich weiß die Frage jetzt nicht mehr, den Kurt Gober schon was gefragt, worauf dann seine Reaktion war, also ich komme jetzt nicht ganz mit, was du mit der Frage meinst. Und das hat er schon eher so ein bisschen, ja, leicht brummig betont. Und dann bin ich so da gesessen, naja, dann habe ich keine Frage. Aber jetzt wieder zurück zu den beiden Damen, Lee und Lutricia. Was die Lutricia McNeil betrifft, und ich mir das vor Jahren so gedacht habe, wenn es so wäre und ich würde sie treffen und ich hätte zum Beispiel die Frage, wie die Lutricia aussieht, würde ich mich schwer tun, weil ich kann zwar mittlerweile, was die englische Sprache betrifft, und ich bin ja auch jemand, der die englische Sprache sehr toll findet und beeindruckend, aber ich wüsste dann nicht, wie ich die Frage stellen würde, das, also was die Grammatik betrifft, die Frage richtig zu formulieren. Und da habe ich nur gedacht, ja, vor Jahren, als ich mir das so gedacht habe, hatte ich in der WG eine Betreuerin, die perfekt Englisch konnte, die aber schon leider in Pension ist, diese Betreuerin. Und wenn es so wäre und ich damals ein Treffen mit der Lutricia hätte oder die Möglichkeit hätte, hätte ich das im Rahmen einer Einzelaktion getan mit der Betreuerin Angelika, die leider in Pension ist, denn die kann perfekt Englisch und die hätte mich da auch bestimmt unterstützt, dass ich meine Fragen, die ich an die Lutricia hätte, auch so stellen kann, dass sie es auch gut versteht. Also dass die Fragen dann auch nicht zu gebrochen in Englisch meinerseits gestellt werden. Gut, ja, eine halbe Stunde ist nicht länger als sie ist. Jetzt zum Schluss gibt es erneut einen Titel von der Lutricia McNeil. Abschließend, was diese Ausgabe betrifft, Lee und Lutricia, der nicht so bekannt ist von der Lutricia McNeil, Fly Away, entstanden 2000. Ja, ich hoffe, dass für Sie und Euch das eine oder andere dabei gewesen ist. Ich sage danke fürs Dabeisein und bis zum nächsten Mal. Und jetzt gibt's zum Abschluss für die heutige Ausgabe von der Lutricia McNeil den Titel Fly Away.

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3: Die Fliege Toni saust an einem Morgen durch die Stadt und schnappt dabei die Sorgen der Menschen auf.
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2: Sie hat zwar der fleischfressenden Pflanze versprochen, mit neuen Gedichten zurückzukehren, allerdings fürchtet sie sich davor, zum hungrigen Kelch zurückzukehren.
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2: Wie geht es dir?
4: Brauchst du noch was?
2: Es dämmert mir.
4: Du bist so blass.
2: Dein Kopf ist dicht.
4: Die Nase zu.
2: Der Husten spricht.
4: Du hast die Flu.
2: Was darf es sein?
4: Ein Käsebrot?
2: Kein Haferschleim.
4: Bei Atemnot.
2: Paar Blümchen hier.
4: Wärmflasche dort.
2: Es ist schon vier.
4: Muss kurz mal fort.
2: Ich kümmere mich.
4: Kein Virus blieb.
2: Umsorge dich.
4: Dauer Betrieb.
2: Da hat die Fliege Toni eine Idee.
3: Sie taucht ihren Rüssel in den Kaffee und kritzelt mit der braunen Brühe als Tinte das Gedicht auf eine abgerissene Serviette.
2: Mit Hilfe einer besonders effizienten Flügelflattertechnik bringt sie das Gedicht zum Kelch und wirft es hinein.
3: Reflexartig schließt sich der Kelch.
2: Da schnappt Toni auf einer Parkbank ein Gedicht von Nicole Erker auf.
3: Sorgen um Sorgen, nichts als Sorgen, die es um Sorgen zu gilt.
2: Theatralische Bühne, musikalischer Flair, lichtdurchfluteter Schein.
3: Sorgen umwoben vom Rampenlicht des Menschseins.
2: Eins sein.
3: Umsorgt sein.
2: Ich sein.
3: Sichtbar.
2: Unscheinbar.
3: Ein wahrnehmbares, willkürliches Gedankenspiel.
2: Leichtigkeit im Sein.
3: Nie enden wollendes Umsorgen seiner selbst.
2: Weil gerade kein Kaffee in Reichweite ist, taucht Toni seine Nase in eine schlammige Pfütze und schreibt das eben gehörte Gedicht auf ein Birkenblatt, welches er ebenfalls in den Kelch wirft.
3: Toni fliegt weiter und entdeckt auf der Frontseite einer Zeitung ein Gedicht von Wolfgang Rödig.
2: Nachtfrost angekündigt.
3: Mitfühlendes Mädchen
2: holt die Tulpen ins Haus. Mit Mühe und Not knabbert Toni das Gedicht aus der Zeitung und bringt es zum Kelch, der wieder offen steht.
3: Na, gefallen dir die Gedichte? Fragt Toni und lässt das Zeitungsgedicht hineinflattern.
2: In diesem Moment geht Roswitha Böhm vorbei und sagt:
5: Ich ziehe die Grenze, klar und fein, will wieder meine eigene Hüterin sein. Ein Nein zum Grauen, zum Baukasten packt, die Seele wird liebevoll eingepackt. Mein Mann hält die Wacht, er schenkt mir den Mut, er sagt, lass es sein, doch tut er nicht gut. Ich darf mich umsorgen, mit Wärme und Licht, den Standard nach Schema, das bin ich nicht. Mein Weg wird jetzt bunter und freier erstrahlen, denn mein Herz lässt sich nicht mit Mindestlohn bezahlen.
3: Die Fliege Toni landet auf den Schultern von Armin Sauseng.
2: Von dort sieht sie, wie er gerade ein Gedicht in sein Handy eintippt.
3: Schnell setzt sich Toni auf die Außenseite des Kelchs und spricht das Gedicht nach. Ich sage dir, ich sorg mich sehr. Wie geht es dir? Komm, sag mir mehr.
2: Na, riechst du ihn, den fetten Braten?
3: Ich sorge mich um deine Daten.
2: Ich versorge dich mit gefakten Bildern.
3: Möchte auf deiner Bitfarm wildern.
2: Und eintauchen in dein Metameer.
3: Ich kümmere mich, ich sorg mich sehr. Ob der Kelch das jetzt verstanden hat, fragt sich Toni.
4: so laut wie die Menschen sind? Wahrscheinlich nicht.
2: Das nächste Gedicht, das Toni von Poet Pi aufschnappt, versucht er mit seinen Flügeln auf die Außenseite des Kelchs zu zeichnen.
4: Machst du dir Sorgen um? Frag dich mal, warum? Ist wirklich Hilfe angesagt oder kommst du damit ungefragt?
2: Hilfst du da nur irgendwem oder ist es etwa dein Problem?
4: Kümmer dich erst mal um dich. Der andere schaut dann erst bei sich. Denn willst du jemanden nur deine Sorgen borgen, solltest du dich erst um dich selbst sorgen.

0: Leben lese ich Wünsche, selbst die allerdümmsten, was ich war, bevor du ahnst, woher der Ursprung deines Verlangens kam. Ich bin immer einen Schritt voraus, du willst Zucker, ich geb dir Kuchen, du willst Butter, du kriegst noch mehr Kuchen. Dein Glück ist mein Glück, auch wenn es ein Stück verrückt anmutet, wenn ich dir meine Nettigkeit reindrück. Aber ich kann nicht anders, ich will dich umsorgen, es ist leichter auf deine als meine Wünsche zu horchen.
1: Probiert es nochmal mit seiner Pfützenwasser auf Blatttechnik. Diesmal auf einer Silberpappe, der Lesbarkeit wegen.
0: Er verreißt sich beinahe den Flügel beim Heben des Blattes. Gerade noch kann er das Gedicht von Sam de Vena in den Kelch werfen.
1: Beschützt.
0: Ich reiche dir die Hand.
1: Geleite dich durchs Leben.
0: Du bist mein starkes Pfand.
1: Und hast mir Sinn gegeben.
0: Es kommt alsbald die Zeit.
1: Da musst du alleine weiter.
0: Meine Seele, sie ist bereit.
1: Und du bleibe heiter.
0: Ich wache über dich.
1: Vergiss das nicht.
0: Einen ganz schönen Muskelkater wird Toni haben, wenn er so weitermacht.
1: Aber sein Versprechen kann er zumindest einhalten. Er notiert das nächste Gedicht von Ingonda Lena mit einem Schluck Schwarztee auf eine Taubenfeder und wirft sie in den Kelch.
0: Das Umsorgen ist mir wichtig, jeden Tag zu jeder Stund. Nur so fühlt sich's an, ganz richtig, richtig wohlig und ganz rund. Helfen tue ich allzu gerne, immerzu stehe ich bereit, in der Nähe, aus der Ferne, grenzenlos und
1: jederzeit!
0: Federn sind wesentlich leichter, denkt Toni und stibitzt aus einem Amselnest eine weitere Feder, um die Innen- und Außenfahnen mühevoll zu einem Gedicht von Lisa Kohn zurechtzubiegen.
1: Durch Dunkelheiten geleiten, Wellen blinder Wut reiten, Freiheiten üppig ausbreiten und zu Stoßzeiten Gehwege ausweiten, Gemeinheiten zügig ableiten und Krankheiten nicht abstreiten, Süßigkeiten als Mahlzeiten bereiten, bei Unstimmigkeiten ehrlich streiten und bei Zeiten umarmen.
0: Amen.
1: Ei, so geht das nicht weiter, stöhnt Toni. Da geht Matej Vicic vorbei und sagt:
2: Umsorgen. Man sollte alle umsorgen und nicht nur so dumm stehen und sich borgen. Man sollte allen helfen auch. Zum Beispiel, wenn einen schmerzt sehr der Bauch. Wenn man bei einem Wettbewerb umknickt und nicht laufen kann und weggehen muss von der Bahn, dann sollte man denjenigen umsorgen und nicht warten bis morgen. Also lohnt es sich, umsorgen und helfen allen, denn dann wird man im nächsten Leben im Himmel strahlen.
1: Amen!
0: Wenn ich nur eine lautere Stimme hätte, denkt Toni. Er schnappt sich etwas Pollenstaub und sendet der fleischfressenden Pflanze das nächste Gedicht von Ingeborg Henrichs als Morsezeichen in den Kelch.
1: Mut tut gut.
0: Meinen Mut
1: habe ich immer dabei.
0: Manchmal
1: schläft er länger als ich.
0: Manchmal
1: will er weniger als ich.
0: Manchmal
1: träumt er
0: lächelnd.
1: Doch dann spreche ich ihn an.
0: Liebevoll
1: mache ihm Mut.
0: Und wir beide gehen weiter.
1: Frohgemut.
0: Das
1: tut
0: uns gut.
1: Das ist alles viel zu mühsam, stöhnt Toni. Da bittet er, einen Papagei zum Kelch zu fliegen und ein Gedicht von Nati nachzusprechen.
0: Ein jeder sehnt sich,
1: umsorgt zu werden,
0: von frisch geboren
1: bis kurz vorm Sterben,
0: bis alle Äpfel gepflückt und Tischchen beschmückt,
1: bis eine jede Seele liegt, umsorgt im Glück,
0: keine bleibe zurück,
1: keine sei unterdrückt,
0: denn jeder Mensch verdient ein
1: Herzensstück,
0: sodass sie blühen und scheinen
1: wie funkelnde Sterne,
0: sodass auch sie umsorgen in Zukunft und
1: Ferne
0: Lasset Liebe wachsen
1: und teilt sie auf Erden,
0: denn ein jeder sehnt sich,
1: umsorgt zu werden.
0: Der Papagei verlangt allerdings 2 Roggenkörner pro Gedicht.
1: Das kann ich mir nicht leisten, sagt Toni.
0: Es muss doch einen einfacheren Weg geben, der Pflanze die Gedichte zukommen zu lassen.
1: Ratlos setzt sich Toni auf ein heruntergefallenes Stück Topfengulatsche und nascht davon.
0: Wie wird es nur weitergehen?
1: Nun ist es passiert.
0: Toni hat zwar eine Lösung gefunden, wie er den Kelch mit Gedichten versorgen kann,
1: aber es stellt sich die Frage,
0: kann die fleischfressende Pflanze auf diese Weise die Gedichte überhaupt wahrnehmen?
1: Wird Toni so weitermachen?
0: Und falls ja, wird er den schlimmsten Muskelkater seines Lebens haben?
1: Oder wird er sich doch wieder selbst in den Kelch setzen, um der fleischfressenden Pflanze die Gedichte zu erzählen?
0: Wie wird es nur weitergehen?
1: Schaltet nächsten Monat ein, um Neues von der Fliege Toni zu erfahren.
0: Bis dahin vergesst nicht, uns eure Gedichte zum Thema
1: Versorgen
0: zu schicken.
1: Wie immer könnt ihr sie auf michaelaundjimmy.com einreichen.
0: Wir freuen uns, von euch zu lesen.
1: Tschüss!
0: Baba!
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88. Ausgabe von Maxis Hits und Raritäten am 25. Oktober 2025. Heute nur 2 Stunden, da nachher ursprünglich eine Live-Sendung geplant war. Ja, und weil morgen Nationalfeiertag ist, grabe ich natürlich wieder österreichische Nummern aus. Dieses Mal allerdings österreichische Disco-Nummern aus den 90er Jahren. Sie verzeihen uns bitte, wenn wir uns zu 2/3 in der ersten Hälfte der 90er Jahre bewegen werden. In der zweiten Hälfte wurden es so viel mehr, dass es dafür eine eigene Sendung in mehreren Teilen geben muss. Dafür bin ich nach langer Zeit wieder mal ins Vinyl-Archiv gegangen und habe lange herumgekramt und für die nächsten 2 Stunden 22 Titel in ihren Original-Maxi-Versionen von damals, wie sie in der Disco gespielt wurden, ausgegraben. Heute also in der Sendung Vinyl Only. Arnold Vorbach wünscht euch 2 hoffentlich kurzweilige Stunden. Das hofft auch unser Mitschnitt Alex in seinem Kammerl. You Know Who schrammten bei uns mit ihrer Single Andy knapp an den Top 20 vorbei. Geschrieben und produziert von Peter Viehweger, unter anderem Song Contest Teilnehmer 1983 in der Gruppe West End mit Hurricane, das den 9. Platz erreichte, Falco-Gitarrist von 1981 bis 1987, Produzent auch von Cotans Kapelle und so weiter. Und Hubertus von Hohenlohe, Fotograf, Sänger aus Mexiko und vielen auch bekannt als Ski-Exot bei Skiweltcuprennen, Olympischen Spielen und Skiweltmeisterschaften. Und mit 66 Jahren immer noch aktiv. Hubertus von Hohenlohe singt, Peter Viehweger an der Gitarre, Bobby Gutdeutsch am Piano, Doretta Carter mit dem weiblichen Gesang und auch mit dem Schweizer Yellow Mastermind Dieter Meyer. Wir hören hier aus der Remix-Single von damals den Celebrity Club Mix, produziert vom Wiener Grammy-Gewinner Peter Rauhofer, der am 7. Mai 2013 mit nur 48 Jahren an einem Hirntumor starb, der erst circa 3 Wochen zuvor diagnostiziert wurde.

0: Nachdem Georg Danzer 1990 nach vielen Jahren im Ausland wieder vermehrt in Wien war, nahm er das gleichnamige Album wieder in Wien auf. Auf dem Album sind Duette mit Wilfried, Marianne Ment und Judy Simone zu finden. Judy Simone alias Sonja Nebenführ aus Jenersdorf im Burgenland sang mit Georg Danzer die Nummer Sag was hast schon zum Verlieren. Ursprünglich produziert von Franz Christian Blecki Schwarz, Georg Danzer und Jack Frontzek, produzierten 1991 The Gangster Beat, später auch Gangstar Beat, eine Disco-Nummer daraus. Produziert von Oliver und Eda Leeds, gescratcht wurde von DJ Def J und der Titel war dann Sag was hast schon zum Verlieren, römisch 2. Keine Chartplatzierungen, kein gar nichts ist im Netz zu dieser Vinylscheibe zu finden. Somit schätzen wir uns glücklich, diese Platte bei uns im Archiv zwischen all den Spinnweben gefunden zu haben.
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0: Unique 2 war ein österreichisches Dance-Projekt, das 1992 von Erwin Gebner und Werner Freistetter gegründet wurde. Im Herbst 92 hatte man mit Aiko Aiko einen Top-10-Hit und 1993 mit Love Line, im Frühjahr und Sommer 93 sogar einen Top-10-Hit mit Platz 2, wo Hathaway mit What is Love die Spitzenposition 9 Wochen lang blockierte. Wir hören jetzt eine Single, auch aus dem Jahre 93, die neben Loveline aber leider floppte. Changes. Für mich aber mit dem langsamen und melancholischen Klängen einfach zu meinen österreichischen Oldtime-Disco-Klassikern gehört. Übrigens, 1996 hatte man dann mit der Coverversion von Matthew Wilders Break My Stride auch international Erfolg.
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Simone, geboren in Wien, aufgewachsen in Herzogenburg, Matura in Krems, begann mit 15 Jahren im Jahre 1984 in der von Peter Panski gegründeten Gruppe Peter Pan ihre Karriere und war 1985 mit A Night in Hippodrome erstmals in den österreichischen Singlecharts. 1990 wurde Simone Zehnte beim Eurovision Song Contest mit Keine Mauern mehr. 1991 erschien die Single Zeit für Zärtlichkeit, die zwar kein Charterfolg war, aber man mit dem Manhattan Dance Mix zumindest gemütlich das Tanzbein

0: Zum 25-jährigen Bestehen von Ö3 kam von Powerpack die Nummer Birthday Song auf den Markt. Stevie B aka Stefan Berndorfer produzierte den Special Anniversary Remix dazu, der kurze Zeit im Radio rauf und runter lief, da er die Nummer im Oktober und November 1992 auch 7 Wochen lang Nummer 1 der österreichischen Singlecharts war, bis sie von den Fantastischen Vier mit Dida abgelöst wurden.
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Nach Sister Soul und Mr. Beat, Ey Mama und Flippe Coin produzierten Martin Gellner und Werner Stranka alias Beat for Feet die Nummer Boom Boom, die am 9. Mai 1993 auf Rang 24 in die österreichischen Singlecharts einstiegen, 12 Wochen in der Wertung blieben und es damit bis auf Platz 8 schafften. Gesungen hat Wendell A. Morrison Jr., ein Amerikaner aus New Jersey, der unter anderem auch für Culture Club, Arthur Baker und Bruce Springsteen im Studio stand.

Steve Rhodes coverte 1990 George Michaels I Want Your Sex aus dem Jahre 87. Produziert von Wiley Boy Schober und Rhodes selbst wurde die Single ohne Steve Rhodes Einverständnis veröffentlicht und per Gerichtsbeschluss wieder vom Markt genommen. Schade eigentlich, aber Gott sei Dank stand diese Platte bei uns im Archiv.

0: That's the end.
1: Klaus Brünster aus Feldkirch in Vorarlberg. Vom Elektronikpionier und Hitproduzenten der 80er Jahre über den Filmkomponisten in den 90er und 2000er Jahren bis hin zum Gitarrenvirtuosen der Jetztzeit schreibt er über sich selbst auf seiner Homepage www.klausbruenster.com. Name bitte zusammenschreiben. 1990 erschien das Album Herzschlag, eine Mischung aus Poprock und elektronischem Disco-Gestampfe, und eine Nummer davon gefällt mir persönlich sehr gut und darum möchte ich euch die Nummer Nur Mut nicht vorenthalten.
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Die Strubbelpeters war ein kurzlebiges Projekt, das von Helge Wagner und Edgar Motters 1992 produziert wurde. Was der Projektname schon erahnen lässt, bestätigt sich mit dem Lied wieder. Man beschäftigte sich mit dem Strubbelpeter-Buch des Frankfurter Psychiaters Heinrich Hoffmann aus dem Jahre 1845 und machte aus der Geschichte mit dem Daumenlutscher Konrad eine Discoscheibe. Leider konnte ich zu der Nummer nicht viel herausfinden, möchte euch aber diese skurrile Nummer der österreichischen Musikgeschichte nicht vorenthalten.

0: Paul Pfab, Helmut Wolf Gruber und Klaus Biedermann waren die Bingo Boys. Mit ihrer Debütsingle hatten sie sofort einen weltweiten Hit gelandet, schafften es dank Atlantic Records in Amerika bis auf Platz 25 der Billboard Charts und waren sogar am 30. März 1991 die Nummer 1 in den amerikanischen Dance Charts. Auch in Österreich waren sie Ende Mai 1991 zweimal auf Platz 2 der Singlecharts zu finden. Platz 1 schafften sie nie wegen des Roxette-Dauerbrenners Joyride, der damals 10 Wochen lang Nummer 1 war. Da bei How to Dance diverse Samples verwendet wurden, für die man keine Rechte erworben hatte, vermutlich auch, weil man nicht mit diesem großen Erfolg gerechnet hatte, wurde man von allen möglichen Seiten verklagt und somit auch von Atlantic Records in Amerika wieder fallen gelassen. Und auch laut Paul Pfab, dass von dem vielen Geld, das sie mit diesem Lied verdienten, nach den Klagen nichts mehr übrig blieb.
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2: Susanne Draxler, Steffi Paschke und Bettina Suriat waren Three Girl Madhouse. Auch nur noch den wenigsten ein Begriff, das wollen wir natürlich heute wieder etwas ändern. Always Gonna Be Around You war leider nur ein Airplay-Hit, aber keiner, der sich in den

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Was gibt's heute über die tendenziell ruhige Playlist zu sagen? Wie so oft kommen Soundtracks vor, Klaviermusik zwischen Jazz und Experimentell, etwas Techno, EDM und allerlei Elektronik dürfen nicht fehlen, sowie Pop-Remixes und Music from Austria. Schnallt euch an, es geht los!

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werde jetzt bis drei zählen und mit meinem Finger schnippen. Dann werden sie aufwachen und den Sender lauter drehen. Eins, zwei, drei.